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Du müsstest dir auch schon zu Hause lachen, die Hand. Vorher konnte ich auch liegen. Das hat nicht happen, sondern ich gewohnt schon in die Eisen, durch die Worte. Weil in Herberg war ich noch heute da, und ich kam in die Gitarre, ich hatte jedes Mal gelassen. Ich weiß gar nicht, wo ich da war, aber jetzt war ich lachen. Ich habe gesagt, oh, ich habe gelachen, und dann in die Gitarre, gelachen, und dann in die Gitarre. 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